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1: Ich bin Jerome Nussbaum. Nach neuen Umfrageergebnissen könnte sich bei der Landtagswahl in Mecklenburg-Vorpommern ein Kopf-an-Kopf-Rennen zwischen SPD und AfD anbahnen. Laut Infratest DIMAP konnte die SPD von Ministerpräsidentin Schwesig den Abstand zur AfD an der Spitze auf 3 Punkte verringern und liegt jetzt bei 32%. Schwesig ruft in den sozialen Netzwerken die Wähler auf, Teil der Aufholjagd zu sein. Die mitregierende Linke und auch die Grünen sehen sich schon als Teil einer mehrheitsfähigen Regierung nach der Wahl am 20. September. In Friedland soll ein 24-jähriger Mann eine Frau in ein Gebüsch gezerrt und vergewaltigt haben. Er sitzt in Untersuchungshaft. Seit der Tat ist fast ein Monat vergangen. Die Polizei hat jetzt Angaben dazu bekannt gemacht. Zu dem Übergriff kam es am 9. August in der Mühlenstraße. Der Tatverdächtige konnte wegen einer guten Täterbeschreibung am Folgetag festgenommen werden. Er stammt aus Benin in Afrika und hatte sich vorher häufig an der Flüchtlingsunterkunft in Friedland aufgehalten. In Nordrhein-Westfalen hat es erneut einen Anschlagsversuch auf das Stromnetz gegeben, nach Bergheim, diesmal in Dormagen. Die Polizei hat dazu offenbar ein Bekennerschreiben erhalten.
2: Wieder waren Abschussvorrichtungen für selbstgebaute Raketen an einem Umspannwerk aufgebaut. An den Bausätzen sollen laut Bild Zeitschaltuhren und Kupferdrähte befestigt gewesen sein. Sie ähneln demnach denen aus Bergheim bei Köln und Jenschwalde in Brandenburg. Die Ermittler gehen von einem Sabotageversuch aus. Darauf soll ein Bekennerschreiben schließen lassen. Details dazu sind noch nicht bekannt geworden. Noah Ulrich, Redaktion.
1: Bei VW werden in den kommenden Jahren rund 50.000 Stellen gestrichen. Der Aufsichtsrat hat das Sparpaket für den Konzern am Abend in Wolfsburg gebilligt. Die Sitzung war eigentlich erst für heute geplant, wurde aber vorgezogen.
3: Demnach ist eine Halbierung der Modellpalette vorgesehen. Werksschließungen werden in dem Konzept nicht ausgeschlossen. In Emden, Zwickau, Hannover und Neckarsulm. Dabei sollen aber auch alternative Verwendungsmöglichkeiten geprüft werden. Niedersachsens Ministerpräsident Lies, der auch Aufsichtsratsmitglied ist, wertete die Einigung als zukunftsfähiges Konzept. Man investiere und steigere die Wettbewerbsfähigkeit von Volkswagen, sagte er. Ulrike Klein, Redaktion.
1: Am Flughafen Berlin-Brandenburg hat es Gefahrgutalarm gegeben. Eine Frau hatte sich mit einer unbekannten Substanz bei der Bundespolizei vor Ort gemeldet. Daraufhin wurde Alarm ausgelöst, weil eine Gefahr nicht ausgeschlossen werden konnte. Der öffentliche Bereich des Terminals 1 musste teilweise geräumt werden. Im Flugbetrieb kam es zu einzelnen Verspätungen und Ausfällen. Inzwischen ist der Einsatz aber beendet. Die Frau wurde in Gewahrsam genommen. Die neue Führung in Syrien hat begonnen, Chemiewaffen zu vernichten. Syrische Soldaten hatten sie im Bürgerkrieg eingesetzt, darunter Chlorgas. Die Waffen stammen aus dem geheimen Militärprogramm des gestürzten Präsidenten Assad. Es handle sich um die erste derartige Zerstörung seit einem Jahrzehnt, sagte die UN-Beauftragte für Abrüstungsfragen Nakamitsu.
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1: Die aktuellen Temperaturen: Schwerin, Rostock und Waren 16 Grad, 16 messen wir auch in Neubrandenburg, 17 sind es in Binz und jeweils 16 in Heringsdorf und Wismar. Es bleibt heute überwiegend bewölkt, verbreitet kann es regnen, stellenweise auch kräftig. Die Schauer ziehen erst am Nachmittag Richtung Süden ab, danach gibt es vermehrt Auflockerungen und nur noch vereinzelt kurze Schauer, bei Höchstwerten zwischen 19 und 21 Grad. Morgen ist es dann wolkig, gelegentlich kann es noch regnen, dann bei nochmal 21 Grad maximal.

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7: Ich bin Jerome Nussbaum. Zum dritten Mal in dieser Woche hat es an einem Umspannwerk Großalarm gegeben. Nach Hirnschwalde in Brandenburg und Bergheim bei Köln, diesmal in Dormagen. Laut Polizei waren an den Energieanlagen Abschussvorrichtungen für selbstgebaute Raketen aufgebaut, wie schon bei den zwei Vorfällen zuvor in Nordrhein-Westfalen und im Süden Brandenburgs. Die Vorrichtungen in Dormagen sollen laut Bild den anderen gefundenen ähneln, mit Zeitschaltuhren und Kupferdrähten. Passiert sei aber nichts, so die Polizei. Die Ermittler gehen von einem Sabotageversuch aus und offenbar gibt es auch einen konkreten Hinweis zu den Drahtziehern. Es liegt ein Bekennerschreiben vor, das gerade geprüft wird. Einzelheiten dazu sind noch nicht bekannt. Nach einem Hackerangriff auf das Landesverwaltungsnetz von Berlin müssen auch Bürger und Unternehmen heute damit rechnen, dass ihre Daten veröffentlicht werden. Bisher war nur bekannt, dass Daten von Beschäftigten der Senatsverwaltungen abgeflossen sind. Die Senatskanzlei ruft Betroffene auf, sofort Strafanzeige zu erstatten.
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7: FDP-Chef Kubicki hat seine Partei in Rostock im Landtagswahlkampf unterstützt. Er hielt eine Wahlkampfrede auf dem Universitätsplatz. Demnach glaubt er an eine Aufholjagd seiner FDP in Mecklenburg-Vorpommern, wie er sagte, in der Nachspielzeit. Eine Frau hat in der Nähe von Hagenow auf der Bahnstrecke zwischen Hamburg und Berlin für erhebliche Störungen gesorgt. Laut Bundespolizei randalierte sie in einem ICE und schlug mit einem Nothammer eine Außenscheibe ein. Danach zog sie die Notbremse und stieg aus. Die Bundespolizei nahm sie fest. Der Rührwerkehersteller Ikato hat nach 2 Jahren Bauzeit seinen Standort in Stralsund eröffnet. Dort sollen künftig Großrührer hergestellt und montiert und anschließend über den Seehafen weltweit verschifft werden. Das süddeutsche Unternehmen umgeht damit aufwendige Genehmigungsverfahren für Schwertransporte durch Deutschland. Die B192 muss bei Malchow nach einem Tornado am vergangenen Wochenende immer noch gesperrt bleiben. Bei Pankow hängen viele lose Äste in den Kronen der beschädigten Bäume. Heute soll laut Landesamt für Straßenbau entschieden werden, wie es weitergeht.
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7: Die aktuellen Temperaturen: Schwerin, Rostock und Waren 16 Grad. 16 messen wir auch in Neubrandenburg, 17 sind es in Binz und jeweils 16 in Heringsdorf und Wismar. Es bleibt heute überwiegend bewölkt, verbreitet kann es regnen, stellenweise auch kräftig. Die Schauer ziehen erst am Nachmittag Richtung Süden ab. Danach gibt es vermehrt Auflockerungen und nur noch vereinzelt kurze Schauer. Bei Höchstwerten zwischen 19 und 21 Grad. Morgen ist es dann wolkig, gelegentlich kann es noch regnen, dann bei nochmal 21 Grad maximal. 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Ich bin Jerome Nussbaum.

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3: Ich bin Jerome Nussbaum. Nach neuen Umfrageergebnissen könnte sich bei der Landtagswahl in Mecklenburg-Vorpommern ein Kopf-an-Kopf-Rennen zwischen SPD und AfD anbahnen. Laut Infratest DIMAP konnte die SPD von Ministerpräsidentin Schwesig den Abstand zur AfD an der Spitze auf 3 Punkte verringern und liegt jetzt bei 32%. Schwesig ruft in den sozialen Netzwerken die Wähler auf, Teil der Aufholjagd zu sein. Die mitregierende Linke und auch die Grünen sehen sich schon als Teil einer mehrheitsfähigen Regierung nach der Wahl am 20. September. In Friedland soll ein 24-jähriger Mann eine Frau in ein Gebüsch gezerrt und vergewaltigt haben. Er sitzt in Untersuchungshaft. Seit der Tat ist fast ein Monat vergangen. Die Polizei hat jetzt Angaben dazu bekannt gemacht. Zu dem Übergriff kam es am 9. August in der Mühlenstraße. Der Tatverdächtige konnte wegen einer guten Täterbeschreibung am Folgetag festgenommen werden. Er stammt aus Benin in Afrika und hatte sich vorher häufig an der Flüchtlingsunterkunft in Friedland aufgehalten. In Nordrhein-Westfalen hat es erneut einen Anschlagsversuch auf das Stromnetz gegeben, nach Bergheim, diesmal in Dormagen. Die Polizei hat dazu offenbar ein Bekennerschreiben erhalten.
4: Wieder waren Abschussvorrichtungen für selbstgebaute Raketen an einem Umspannwerk aufgebaut. An den Bausätzen sollen laut Bild Zeitschaltuhren und Kupferdrähte befestigt gewesen sein. Sie ähneln demnach denen aus Bergheim bei Köln und Jänschwalde in Brandenburg. Die Ermittler gehen von einem Sabotageversuch aus. Darauf soll ein Bekennerschreiben schließen lassen. Details dazu sind noch nicht bekannt geworden. Noah Ulrich, Redaktion.
3: Bei VW werden in den kommenden Jahren rund 50.000 Stellen gestrichen. Der Aufsichtsrat hat das Sparpaket für den Konzern am Abend in Wolfsburg gebilligt. Die Sitzung war eigentlich erst für heute geplant, wurde aber vorgezogen.
5: Demnach ist eine Halbierung der Modellpalette vorgesehen. Werksschließungen werden in dem Konzept nicht ausgeschlossen. In Emden, Zwickau, Hannover und Neckarsulm. Dabei sollen aber auch alternative Verwendungsmöglichkeiten geprüft werden. Niedersachsens Ministerpräsident Lies, der auch Aufsichtsratsmitglied ist, wertete die Einigung als zukunftsfähiges Konzept. Man investiere und steigere die Wettbewerbsfähigkeit von Volkswagen, sagte er. Ulrike Klein, Redaktion.
3: Am Flughafen Berlin-Brandenburg hat es Gefahrgutalarm gegeben. Eine Frau hatte sich mit einer unbekannten Substanz bei der Bundespolizei vor Ort gemeldet. Daraufhin wurde Alarm ausgelöst, weil eine Gefahr nicht ausgeschlossen werden konnte. Der öffentliche Bereich des Terminals 1 musste teilweise geräumt werden. Im Flugbetrieb kam es zu einzelnen Verspätungen und Ausfällen. Inzwischen ist der Einsatz aber beendet. Die Frau wurde in Gewahrsam genommen. Die neue Führung in Syrien hat begonnen, Chemiewaffen zu vernichten. Syrische Soldaten hatten sie im Bürgerkrieg eingesetzt, darunter Chlorgas. Die Waffen stammen aus dem geheimen Militärprogramm des gestürzten Präsidenten Assad. Es handle sich um die erste derartige Zerstörung seit einem Jahrzehnt, sagte die UN-Beauftragte für Abrüstungsfragen Nakamitsu.
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3: Die aktuellen Temperaturen: Schwerin, Rostock und Waren 16 Grad, 16 messen wir auch in Neubrandenburg, 17 sind es in Binz und jeweils 16 in Heringsdorf und Wismar. Es bleibt heute überwiegend bewölkt, verbreitet kann es regnen, stellenweise auch kräftig. Die Schauer ziehen erst am Nachmittag Richtung Süden ab, danach gibt es vermehrt Auflockerungen und nur noch vereinzelt kurze Schauer, bei Höchstwerten zwischen 19 und 21 Grad. Morgen ist es dann wolkig, gelegentlich kann es noch regnen, dann bei nochmal 21 Grad maximal.

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7: Ich bin Jerome Nussbaum. Zum dritten Mal in dieser Woche hat es an einem Umspannwerk Großalarm gegeben. Nach Hirnschwalde in Brandenburg und Bergheim bei Köln, diesmal in Dormagen. Laut Polizei waren an den Energieanlagen Abschussvorrichtungen für selbstgebaute Raketen aufgebaut, wie schon bei den zwei Vorfällen zuvor in Nordrhein-Westfalen und im Süden Brandenburgs. Die Vorrichtungen in Dormagen sollen laut Bild den anderen gefundenen ähneln, mit Zeitschaltuhren und Kupferdrähten. Passiert sei aber nichts, so die Polizei. Die Ermittler gehen von einem Sabotageversuch aus und offenbar gibt es auch einen konkreten Hinweis zu den Drahtziehern. Es liegt ein Bekennerschreiben vor, das gerade geprüft wird. Einzelheiten dazu sind noch nicht bekannt. Nach einem Hackerangriff auf das Landesverwaltungsnetz von Berlin müssen auch Bürger und Unternehmen heute damit rechnen, dass ihre Daten veröffentlicht werden. Bisher war nur bekannt, dass Daten von Beschäftigten der Senatsverwaltungen abgeflossen sind. Die Senatskanzlei ruft Betroffene auf, sofort Strafanzeige zu erstatten.
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7: FDP-Chef Kubicki hat seine Partei in Rostock im Landtagswahlkampf unterstützt. Er hielt eine Wahlkampfrede auf dem Universitätsplatz. Demnach glaubt er an eine Aufholjagd seiner FDP in Mecklenburg-Vorpommern, wie er sagte, in der Nachspielzeit. Eine Frau hat in der Nähe von Hagenow auf der Bahnstrecke zwischen Hamburg und Berlin für erhebliche Störungen gesorgt. Laut Bundespolizei randalierte sie in einem ICE und schlug mit einem Nothammer eine Außenscheibe ein. Danach zog sie die Notbremse und stieg aus. Die Bundespolizei nahm sie fest. Der Rührwerkehersteller Ikato hat nach 2 Jahren Bauzeit seinen Standort in Stralsund eröffnet. Dort sollen künftig Großrührer hergestellt und montiert und anschließend über den Seehafen weltweit verschifft werden. Das süddeutsche Unternehmen umgeht damit aufwendige Genehmigungsverfahren für Schwertransporte durch Deutschland. Die B192 muss bei Malchow nach einem Tornado am vergangenen Wochenende immer noch gesperrt bleiben. Bei Penkow hängen viele lose Äste in den Kronen der beschädigten Bäume. Heute soll laut Landesamt für Straßenbau entschieden werden, wie es weitergeht.
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7: Die aktuellen Temperaturen: Schwerin, Rostock und Waren 16 Grad. 16 messen wir auch in Neubrandenburg. 17 sind es in Binz und
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3: Ich bin Jerome Nussbaum. Die Wahlplakate der AfD zur Landtagswahl in Mecklenburg-Vorpommern sind am häufigsten Ziel von Beschädigungen. Sie werden laut Polizeistatistik abgerissen, geklaut oder beschmiert. Mehr als 510 betroffene Plakate hat das LKA registriert. Dahinter folgen die SPD mit rund 260 und die Linke mit mehr als 150 beschädigten Plakaten. Aber auch Delikte im Zusammenhang mit der Wahl nehmen zu. Mehr als 300 Fälle wurden registriert, darunter auch 4 Gewaltdelikte. In Lüssow kann heute die frisch sanierte Grundschulhälfte übergeben werden. Kinder veranstalten am Nachmittag ein Programm und es gibt Führungen durch das Haus. Die sanierte Hälfte stand 21 Jahre lang leer, nachdem dort Haupt- und Realschule weggefallen waren. Nach der 2,4 Millionen Euro teuren Sanierung gibt es nun auch eine Aula, einen Speisesaal und neue Büroräume. Nach 3 Anschlagsversuchen auf das Stromnetz in Brandenburg und zuletzt Nordrhein-Westfalen ist ein Bekennerschreiben aufgetaucht. Noch steht aber nicht fest, ob es echt ist.
4: Nach einem dritten Fund von Abschussvorrichtungen für selbstgebaute Silvesterraketen gestern Abend ist die Polizei noch immer in Dormagen an einem Umspannwerk im Einsatz. Es ist nicht weit vom vorherigen Tatort bei Bergheim entfernt. Die Vorrichtungen ähneln denen in Brandenburg, wo offenbar das größte Kraftwerk Jenschwalde lahmgelegt werden sollte. Wer nun laut dem Bekennerschreiben hinter den Attacken steckt, blieb unklar. Eine Polizeisprecherin aus Brandenburg wollte keine genaueren Angaben machen. Das Schreiben wird derzeit geprüft. Ulrike Klein, Redaktion.
3: Ein weiterer Polizeieinsatz läuft seit dem Morgen bei Oldenburg an einem Umspannwerk. Das Gelände wurde abgesperrt. Nähere Details sind derzeit nicht bekannt. Von verdächtigen Umständen sei die Rede, berichtet Welt TV. Zu Stromausfällen kam es demnach aber nicht. Der VW-Aufsichtsrat hat in einer vorgezogenen Sitzung am Abend das Sparpaket für den Konzern einstimmig beschlossen. Rund 50.000 Stellen sollen abgebaut werden. 4 Werke in Zwickau, Emden, Hannover und Neckarsulm stehen ab 2031 vor dem Aus, wenn sie nicht umgenutzt werden können. Niedersachsens Ministerpräsident Lies sprach dennoch von einem zukunftsfähigen Konzept für den Volkswagen-Konzern. In Berlin tanzen ab heute Roboter in den Messehallen unterm Funkturm in die Zukunft. Robotik und KI sind die großen Themen bei der Elektronikmesse IFA. Sie öffnet am Mittag für das Publikum. Vorher gibt es einen Rundgang mit Bundesdigitalminister Wildberger und Berlins Finanzsenator Evers, der auch CDU-Spitzenkandidat für die anstehende Abgeordnetenhauswahl ist. Auf der Messe geht es bis Dienstag auch um vernetztes Wohnen und Gaming.
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3: Wir schauen auf die aktuellen Temperaturen. Schwerin, Rostock und Waren 16 Grad. 16 sind es auch in Neubrandenburg, Binz und Heringsdorf jeweils 17 und Wismar 16 Grad. Es bleibt heute überwiegend bewölkt. Verbreitet kann es regnen, stellenweise auch kräftig. Die Schauer ziehen erst am Nachmittag Richtung Süden ab. Danach gibt es vermehrt Auflockerungen und nur noch vereinzelt kurze Schauer. Bei Höchstwerten zwischen 19 und 21 Grad. Morgen ist es dann wolkig. Gelegentlich kann es noch regnen. Dann bei nochmal 21 Grad maximal.

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5: Ich bin Jerome Nussbaum. Kurz vor den anstehenden Landtagswahlen drehen sich die Umfragewerte der Partei noch einmal hin und her. In Mecklenburg-Vorpommern konnte die SPD von Ministerpräsidentin Schwesig jetzt deutlich aufholen. In Sachsen-Anhalt sieht es jedoch anders aus. Zwei Tage vor der Wahl zum Magdeburger Landtag liegt die AfD weiter klar vor der CDU von Ministerpräsident Schulze. Im ZDF-Politbarometer erreicht die AfD 41%, die CDU 23%. Anders als in Mecklenburg-Vorpommern kann da also nicht von einem Kopf-an-Kopf-Rennen die Rede sein. Im Norden hat Schwesigs SPD den Abstand zur AfD an der Spitze auf 3 Punkte verringern können und steht bei 32%. In Sachsen-Anhalt ist laut Politbarometer aber AfD-Spitzenkandidat Siegmund deutlich unbeliebter als Ministerpräsident Schulze. Er kommt auf 34% Zustimmung, Schulze auf 48%. Noch nach Wolfsburg zu VW. Der Aufsichtsrat hat in einer vorgezogenen Sitzung am Abend das Sparpaket für den Konzern einstimmig beschlossen. Rund 50.000 Stellen sollen gestrichen werden. 4 Werke in Zwickau, Emden, Hannover und Neckarsulm stehen ab 2031 vor dem Aus, wenn sie nicht umgenutzt werden können. Niedersachsens Ministerpräsident Lies sprach dennoch von einem zukunftsfähigen Konzept.
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5: Der ehemalige Chef des Instituts für Sicherheitspolitik, Krause, fordert, die Ostsee für die russische Schattenflotte zu sperren. Er verlangt eine energischere Reaktion der NATO angesichts gehäufter Sabotage und Anschlagsversuche. In Friedland soll ein 24-jähriger Mann eine Frau in ein Gebüsch gezerrt und vergewaltigt haben. Seit der Tat ist fast 1 Monat vergangen. Die Polizei hat jetzt Angaben dazu gemacht. Der Beschuldigte aus Benin in Afrika sitzt in Untersuchungshaft. In Lüssow kann heute die frisch sanierte Grundschulhälfte übergeben werden. Die Gebäudehälfte stand 21 Jahre lang leer, nachdem dort Haupt- und Realschule weggefallen waren. Die Sanierung hat 2,4 Millionen Euro gekostet. Bis 11 Uhr heute Vormittag werden in Wismar die Sirenen gewartet. Deshalb kann es bis dahin immer wieder Alarm geben. Betroffen sind die Standorte der Berufsfeuerwehr. Es wird aber versucht, die Warntöne sofort stumm zu schalten.
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5: Wir schauen auf die aktuellen Temperaturen. Schwerin, Rostock und Waren 16 Grad. 16 sind es auch in Neubrandenburg, Binz und Heringsdorf jeweils 17 und Wismar 16 Grad. Es bleibt heute überwiegend bewölkt. Verbreitet kann es regnen, stellenweise auch kräftig. Die Schauer ziehen erst am Nachmittag Richtung Süden ab. Danach gibt es vermehrt Auflockerungen und nur noch vereinzelt kurze Schauer. Bei Höchstwerten zwischen 19 und 21 Grad. Morgen ist es dann wolkig. Gelegentlich kann es noch regnen. Dann bei nochmal 21 Grad maximal. Jetzt sind Sie kurz und kompetent informiert mit Lounge Plus. Ich bin Jerome Nussbaum.

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4: Ich bin Jerome Nussbaum. Die Wahlplakate der AfD zur Landtagswahl in Mecklenburg-Vorpommern sind am häufigsten Ziel von Beschädigungen. Sie werden laut Polizeistatistik abgerissen, geklaut oder beschmiert. Mehr als 510 betroffene Plakate hat das LKA registriert. Dahinter folgen die SPD mit rund 260 und die Linke mit mehr als 150 beschädigten Plakaten. Aber auch Delikte im Zusammenhang mit der Wahl nehmen zu. Mehr als 300 Fälle wurden registriert, darunter auch 4 Gewaltdelikte. In Lüssow kann heute die frisch sanierte Grundschulhälfte übergeben werden. Kinder veranstalten am Nachmittag ein Programm und es gibt Führungen durch das Haus. Die sanierte Hälfte stand 21 Jahre lang leer, nachdem dort Haupt- und Realschule weggefallen waren. Nach der 2,4 Millionen Euro teuren Sanierung gibt es nun auch eine Aula, einen Speisesaal und neue Büroräume. Nach 3 Anschlagsversuchen auf das Stromnetz in Brandenburg und zuletzt Nordrhein-Westfalen ist ein Bekennerschreiben aufgetaucht. Noch steht aber nicht fest, ob es echt ist.
5: Nach einem dritten Fund von Abschussvorrichtungen für selbstgebaute Silvesterraketen gestern Abend ist die Polizei noch immer in Dormagen an einem Umspannwerk im Einsatz. Es ist nicht weit vom vorherigen Tatort bei Bergheim entfernt. Die Vorrichtungen ähneln denen in Brandenburg, wo offenbar das größte Kraftwerk Jenschwalde lahmgelegt werden sollte. Wer nun laut dem Bekennerschreiben hinter den Attacken steckt, blieb unklar. Eine Polizeisprecherin aus Brandenburg wollte keine genaueren Angaben machen. Das Schreiben wird derzeit geprüft. Ulrike Klein, Redaktion.
4: Ein weiterer Polizeieinsatz läuft seit dem Morgen bei Oldenburg an einem Umspannwerk. Das Gelände wurde abgesperrt. Nähere Details sind derzeit nicht bekannt. Von verdächtigen Umständen sei die Rede, berichtet Welt TV. Zu Stromausfällen kam es demnach aber nicht. Der VW-Aufsichtsrat hat in einer vorgezogenen Sitzung am Abend das Sparpaket für den Konzern einstimmig beschlossen. Rund 50.000 Stellen sollen abgebaut werden. 4 Werke in Zwickau, Emden, Hannover und Neckarsulm stehen ab 2031 vor dem Aus, wenn sie nicht umgenutzt werden können. Niedersachsens Ministerpräsident Lies sprach dennoch von einem zukunftsfähigen Konzept für den Volkswagen-Konzern. In Berlin tanzen ab heute Roboter in den Messehallen unterm Funkturm in die Zukunft. Robotik und KI sind die großen Themen bei der Elektronikmesse IFA. Sie öffnet am Mittag für das Publikum. Vorher gibt es einen Rundgang mit Bundesdigitalminister Wildberger und Berlins Finanzsenator Evers, der auch CDU-Spitzenkandidat für die anstehende Abgeordnetenhauswahl ist. Auf der Messe geht es bis Dienstag auch um vernetztes Wohnen und Gaming.
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4: Wir schauen auf die aktuellen Temperaturen. Schwerin, Rostock und Waren 16 Grad. 16 sind es auch in Neubrandenburg, Binz und Heringsdorf jeweils 17 und Wismar 16 Grad. Es bleibt heute überwiegend bewölkt. Verbreitet kann es regnen, stellenweise auch kräftig. Die Schauer ziehen erst am Nachmittag Richtung Süden ab. Danach gibt es vermehrt Auflockerungen und nur noch vereinzelt kurze Schauer. Bei Höchstwerten zwischen 19 und 21 Grad. Morgen ist es dann wolkig. Gelegentlich kann es noch regnen. Dann bei nochmal 21 Grad maximal.

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5: Ich bin Jerome Nussbaum. Kurz vor den anstehenden Landtagswahlen drehen sich die Umfragewerte der Partei noch einmal hin und her. In Mecklenburg-Vorpommern konnte die SPD von Ministerpräsidentin Schwesig jetzt deutlich aufholen. In Sachsen-Anhalt sieht es jedoch anders aus. Zwei Tage vor der Wahl zum Magdeburger Landtag liegt die AfD weiter klar vor der CDU von Ministerpräsident Schulze. Im ZDF-Politbarometer erreicht die AfD 41%, die CDU 23%. Anders als in Mecklenburg-Vorpommern kann da also nicht von einem Kopf-an-Kopf-Rennen die Rede sein. Im Norden hat Schwesigs SPD den Abstand zur AfD an der Spitze auf 3 Punkte verringern können und steht bei 32%. In Sachsen-Anhalt ist laut Politbarometer aber AfD-Spitzenkandidat Siegmund deutlich unbeliebter als Ministerpräsident Schulze. Er kommt auf 34% Zustimmung, Schulze auf 48%. Noch nach Wolfsburg zu VW. Der Aufsichtsrat hat in einer vorgezogenen Sitzung am Abend das Sparpaket für den Konzern einstimmig beschlossen. Rund 50.000 Stellen sollen gestrichen werden. 4 Werke in Zwickau, Emden, Hannover und Neckarsulm stehen ab 2031 vor dem Aus, wenn sie nicht umgenutzt werden können. Niedersachsens Ministerpräsident Lies sprach dennoch von einem zukunftsfähigen Konzept.
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5: Der ehemalige Chef des Instituts für Sicherheitspolitik, Krause, fordert, die Ostsee für die russische Schattenflotte zu sperren. Er verlangt eine energischere Reaktion der NATO angesichts gehäufter Sabotage und Anschlagsversuche. In Friedland soll ein 24-jähriger Mann eine Frau in ein Gebüsch gezerrt und vergewaltigt haben. Seit der Tat ist fast 1 Monat vergangen. Die Polizei hat jetzt Angaben dazu gemacht. Der Beschuldigte aus Benin in Afrika sitzt in Untersuchungshaft. In Lüssow kann heute die frisch sanierte Grundschulhälfte übergeben werden. Die Gebäudehälfte stand 21 Jahre lang leer, nachdem dort Haupt- und Realschule weggefallen waren. Die Sanierung hat 2,4 Millionen Euro gekostet. Bis 11 Uhr heute Vormittag werden in Wismar die Sirenen gewartet. Deshalb kann es bis dahin immer wieder Alarm geben. Betroffen sind die Standorte der Berufsfeuerwehr. Es wird aber versucht, die Warntöne sofort stumm zu schalten.
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5: Wir schauen auf die aktuellen Temperaturen. Schwerin, Rostock und Waren 16 Grad. 16 sind es auch in Neubrandenburg, Binz und Heringsdorf jeweils 17 und Wismar 16 Grad. Es bleibt heute überwiegend bewölkt. Verbreitet kann es regnen, stellenweise auch kräftig. Die Schauer ziehen erst am Nachmittag Richtung Süden ab. Danach gibt es vermehrt Auflockerungen und nur noch vereinzelt kurze Schauer. Bei Höchstwerten zwischen 19 und 21 Grad. Morgen ist es dann wolkig. Gelegentlich kann es noch regnen, dann bei nochmal 21 Grad maximal. Jetzt sind Sie kurz und kompetent informiert mit Lounge Plus. Ich bin Jerome Nussbaum.

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6: Ich bin Jerome Nussbaum. Nach einem Tornado am vergangenen Wochenende laufen an der B192 bei Malchow immer noch Aufräumarbeiten. In vielen beschädigten Bäumen ragen lose Äste aus den Kronen. Die Bundesstraße ist deshalb auf einem Abschnitt bei Penkow weiter gesperrt. Heute wird entschieden, welche Maßnahmen noch erforderlich sind und wann die Straße wieder freigegeben werden kann. Der Rührwerkehersteller Ikato hat nach 2 Jahren Bauzeit seinen Standort in Stralsund eröffnet. Dort sollen künftig Großrührer hergestellt und montiert und anschließend über den Seehafen weltweit verschifft werden. Das süddeutsche Unternehmen umgeht damit aufwendige Genehmigungsverfahren für Schwertransporte quer durch Deutschland. Seit dem frühen Morgen ist die Polizei an einem Umspannwerk im Kreis Oldenburg im Einsatz. Die Anlage wurde umstellt. Aktuell sind die Hintergründe noch unklar. Die Polizei sprach nur von verdächtigen Umständen. Es wird vermutet, dass es einen weiteren Sabotageversuch gegeben haben könnte, wie zuletzt am Abend in Dormagen.
7: Wieder waren Abschussvorrichtungen für selbstgebaute Raketen an einem Umspannwerk aufgebaut. An den Bausätzen sollen laut Bild Zeitschaltuhren und Kupferdrähte befestigt gewesen sein. Sie ähneln demnach denen aus Bergheim bei Köln und Jenschwalde in Brandenburg. Passiert sei aber nichts, so die Polizei. Die Ermittler gehen von einem Sabotageversuch aus. Darauf soll ein Bekennerschreiben schließen lassen. Details dazu sind noch nicht bekannt geworden. Noah Ulrich, Redaktion.
6: Bundeskanzler Merz versucht, den Höhenflug der AfD in den Umfragen zur Landtagswahl in Sachsen-Anhalt übermorgen abzufangen. Bei einem Wahlkampfauftritt seiner CDU am Chemiestandort Leuna verwies Merz auf Probleme bei Neuansiedlungen in der Wirtschaft, etwa weil die AfD aus der EU austreten wolle.
8: Wer möchte, dass Deutschland ein offenes und liberales Land bleibt? Und wer möchte, dass Sachsen-Anhalt ein interessanter, auch europäisch interessanter Standort bleibt? Der darf am Sonntag nicht die AfD wählen.
6: In letzten Umfragen liegt die CDU von Ministerpräsident Schulze jedoch abgeschlagen auf Platz 2 mit 23%. Die AfD erreicht im ZDF-Politbarometer 41%. Inzwischen hat sich die BSW-Spitzenkandidatin Wittig dafür ausgesprochen, mit der AfD zusammenzuarbeiten. Sie sagte im ZDF, Politik müsse sich an Inhalten orientieren. Es gehe um gute Politik im Land. Die Weltraumsonde BP Colombo hat nach 8 Jahren Reise durchs All mit dem Anflug auf den Merkur begonnen. Die Annäherung dauert nach Angaben der Europäischen Raumfahrtagentur ESA mehrere Monate. Seit dem Start im Jahr 2018 hat die Sonde schon eine Strecke von mehr als 10 Milliarden Kilometern zurückgelegt. 2 Orbiter sollen nun die Oberfläche erforschen und auch das Magnetfeld des Merkur. Der Planet ist der Sonne am nächsten.
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6: Die aktuellen Temperaturen. 17 Grad messen wir in Schwerin, Rostock und auch Waren. 18 sind es in Neubrandenburg und jeweils 17 in Binz, Heringsdorf und auch in Wismar 18 Grad. Es bleibt bewölkt heute. Verbreitet gibt es Regen, stellenweise auch kräftigen. Erst im Laufe des Nachmittags zieht er ab und dann lockert es noch etwas auf bei vereinzelten kurzen Schauern. Die Höchstwerte liegen heute zwischen 19 und 21 Grad. Morgen geht es dann wolkig weiter. Gelegentlich regnet es dann nochmal bei maximal 21 Grad.

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5: Ich bin Jerome Nussbaum. Nach einem Tornado am vergangenen Wochenende laufen an der B192 bei Malchow immer noch Aufräumarbeiten. In vielen beschädigten Bäumen ragen lose Äste aus den Kronen. Die Bundesstraße ist deshalb auf einem Abschnitt bei Penkow weiter gesperrt. Heute wird entschieden, welche Maßnahmen noch erforderlich sind und wann die Straße wieder freigegeben werden kann. Der Rührwerkehersteller Ikato hat nach 2 Jahren Bauzeit seinen Standort in Stralsund eröffnet. Dort sollen künftig Großrührer hergestellt und montiert und anschließend über den Seehafen weltweit verschifft werden. Das süddeutsche Unternehmen umgeht damit aufwendige Genehmigungsverfahren für Schwertransporte quer durch Deutschland. Seit dem frühen Morgen ist die Polizei an einem Umspannwerk im Kreis Oldenburg im Einsatz. Die Anlage wurde umstellt. Aktuell sind die Hintergründe noch unklar. Die Polizei sprach nur von verdächtigen Umständen. Es wird vermutet, dass es einen weiteren Sabotageversuch gegeben haben könnte, wie zuletzt am Abend in Dormagen.
6: Wieder waren Abschussvorrichtungen für selbstgebaute Raketen an einem Umspannwerk aufgebaut. An den Bausätzen sollen laut Bild Zeitschaltuhren und Kupferdrähte befestigt gewesen sein. Sie ähneln demnach denen aus Bergheim bei Köln und Jenschwalde in Brandenburg. Passiert sei aber nichts, so die Polizei. Die Ermittler gehen von einem Sabotageversuch aus. Darauf soll ein Bekennerschreiben schließen lassen. Details dazu sind noch nicht bekannt geworden. Noah Ulrich, Redaktion.
5: Bundeskanzler Merz versucht, den Höhenflug der AfD in den Umfragen zur Landtagswahl in Sachsen-Anhalt übermorgen abzufangen. Bei einem Wahlkampfauftritt seiner CDU am Chemiestandort Leuna verwies Merz auf Probleme bei Neuansiedlungen in der Wirtschaft, etwa weil die AfD aus der EU austreten wolle.
7: Wer möchte, dass Deutschland ein offenes und liberales Land bleibt? Und wer möchte, dass Sachsen-Anhalt ein interessanter, auch europäisch interessanter Standort bleibt? Der darf am Sonntag nicht die AfD wählen.
5: In letzten Umfragen liegt die CDU von Ministerpräsident Schulze jedoch abgeschlagen auf Platz 2 mit 23%. Die AfD erreicht im ZDF-Politbarometer 41%. Inzwischen hat sich die BSW-Spitzenkandidatin Wittig dafür ausgesprochen, mit der AfD zusammenzuarbeiten. Sie sagte im ZDF, Politik müsse sich an Inhalten orientieren. Es gehe um gute Politik im Land. Die Weltraumsonde BP Colombo hat nach 8 Jahren Reise durchs All mit dem Anflug auf den Merkur begonnen. Die Annäherung dauert nach Angaben der Europäischen Raumfahrtagentur ESA mehrere Monate. Seit dem Start im Jahr 2018 hat die Sonde schon eine Strecke von mehr als 10 Milliarden Kilometern zurückgelegt. 2 Orbiter sollen nun die Oberfläche erforschen und auch das Magnetfeld des Merkur. Der Planet ist der Sonne am nächsten.
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5: Die aktuellen Temperaturen: 17 Grad messen wir in Schwerin, Rostock und auch Waren. 18 sind es in Neubrandenburg und jeweils 17 in Binz, Heringsdorf und auch in Wismar 18 Grad. Es bleibt bewölkt heute, verbreitet gibt es Regen, stellenweise auch kräftigen. Erst im Laufe des Nachmittags zieht er ab und dann lockert es noch etwas auf bei vereinzelten kurzen Schauern. Die Höchstwerte liegen heute zwischen 19 und 21 Grad. Morgen geht es dann wolkig weiter, gelegentlich regnet es, dann nochmal bei maximal 21 Grad.

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10: Ich bin Jerome Nussbaum. Der Wasserwanderplatz in Wiek auf dem Darß soll für rund 2,4 Millionen Euro modernisiert werden. Wirtschaftsminister Blank hat dafür einen Fördermittelbescheid in Höhe von rund 2 Millionen Euro übergeben. Die bestehende Steganlage stammt aus dem Jahr 1993 und ist inzwischen in einem schlechten Zustand und deshalb auch gesperrt. Eine neue Anlage soll sie ersetzen. Die DRK-Pflegeeinrichtung Bergen-Rotensee auf Rügen feiert dieses Jahr ihr 25-jähriges Bestehen. Für die Bewohner gibt es deshalb eine Festwoche. Die Einrichtung wurde am 1. Oktober 2001 in Betrieb genommen und bietet heute mehr als 100 Pflegeplätze. Die Ermittler im Fall der Sabotageversuche in Brandenburg und zuletzt in Nordrhein-Westfalen haben einen Tatverdächtigen im Visier. Der Mann soll das Bekennerschreiben verfasst haben, das beide Anschlagsversuche auf das Stromnetz miteinander in Verbindung bringt.
11: Er soll aus dem Raum Gevelsberg im Ruhrgebiet stammen und das handschriftliche Bekennerschreiben mit seinem eigenen Namen unterzeichnet haben. Vorher war lange geprüft worden, ob es überhaupt echt ist. Wie die Taz berichtet, ging das Schreiben per Post in ihrer Redaktion ein. Es wurde laut Poststempel in Nordrhein-Westfalen abgeschickt. Allerdings ist noch unklar, ob der Mann tatsächlich etwas mit den Sabotagefällen zu tun hat. Dies müsse erstmal geprüft werden, sagte ein Polizeisprecher. Eine Großfahndung ist angelaufen. Noah Ulrich, Redaktion.
10: Bei VW werden in den kommenden Jahren rund 50.000 Stellen gestrichen. Der Aufsichtsrat hat das Sparpaket für den Konzern am Abend in Wolfsburg gebilligt.
12: Demnach ist eine Halbierung der Modellpalette vorgesehen. Werksschließungen werden in dem Konzept nicht ausgeschlossen. In Emden, Zwickau, Hannover und Neckarsulm. Dabei sollen aber auch alternative Verwendungsmöglichkeiten geprüft werden. Niedersachsens Ministerpräsident Lies, der auch Aufsichtsratsmitglied ist, wertete die Einigung als zukunftsfähiges Konzept. Man investiere und steigere die Wettbewerbsfähigkeit von Volkswagen, sagte er. Ulrike Klein, Redaktion.
10: Der Verkehr am Flughafen Berlin-Brandenburg ist nach dem Gefahrgutalarm gestern Abend wieder regulär angelaufen. Eine Frau soll an einem Standort der Bundespolizei mit einem gefährlichen Stoff gedroht haben. Der stellte sich später aber als harmlos heraus. Die Frau kam in Gewahrsam. Nach einzelnen Verspätungen und Ausfällen am Abend gab es heute früh nur wenige Maschinen, die gestrichen wurden. Die Zahl der Toten nach der verheerenden Sturzflut im Himalaya ist auf mehr als 1250 gestiegen. Fast 5000 Menschen werden noch immer vermisst. Mehr als eine Woche nach der Katastrophe konnten nun aber zwei Menschen lebend in einem Tunnel gefunden werden. Nach Angaben der Armee in Nepal handelt es sich um Mitarbeiter eines Wasserkraftwerks, das von der Flut getroffen wurde.
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10: Und hier die aktuellen Temperaturen. Schwerin 18 Grad, 17 sind es in Rostock, 18 auch in Waren und in Neubrandenburg, Binz 17 und Heringsdorf und Wismar 18 Grad. Es bleibt bewölkt heute, verbreitet gibt es Regen, stellenweise auch kräftigen. Erst im Laufe des Nachmittags zieht er ab und dann lockert es noch etwas auf bei vereinzelten kurzen Schauern. Die Höchstwerte liegen heute zwischen 19 und 21 Grad. Morgen geht es dann wolkig weiter, gelegentlich regnet es, dann nochmal bei maximal 21 Grad.

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7: Ich bin Jerome Nussbaum. Der Wasserwanderplatz in Wiek auf dem Darß soll für rund 2,4 Millionen Euro modernisiert werden. Wirtschaftsminister Blank hat dafür einen Fördermittelbescheid in Höhe von rund 2 Millionen Euro übergeben. Die bestehende Steganlage stammt aus dem Jahr 1993 und ist inzwischen in einem schlechten Zustand und deshalb auch gesperrt. Eine neue Anlage soll sie ersetzen. Die DRK-Pflegeeinrichtung Bergen-Rotensee auf Rügen feiert dieses Jahr ihr 25-jähriges Bestehen. Für die Bewohner gibt es deshalb eine Festwoche. Die Einrichtung wurde am 1. Oktober 2001 in Betrieb genommen und bietet heute mehr als 100 Pflegeplätze. Die Ermittler im Fall der Sabotageversuche in Brandenburg und zuletzt in Nordrhein-Westfalen haben einen Tatverdächtigen im Visier. Der Mann soll das Bekennerschreiben verfasst haben, das beide Anschlagsversuche auf das Stromnetz miteinander in Verbindung bringt.
8: Er soll aus dem Raum Gevelsberg im Ruhrgebiet stammen und das handschriftliche Bekennerschreiben mit seinem eigenen Namen unterzeichnet haben. Vorher war lange geprüft worden, ob es überhaupt echt ist. Wie die Taz berichtet, ging das Schreiben per Post in ihrer Redaktion ein. Es wurde laut Poststempel in Nordrhein-Westfalen abgeschickt. Allerdings ist noch unklar, ob der Mann tatsächlich etwas mit den Sabotagefällen zu tun hat. Dies müsse erstmal geprüft werden, sagte ein Polizeisprecher. Eine Großfahndung ist angelaufen. Noah Ulrich, Redaktion.
7: Bei VW werden in den kommenden Jahren rund 50.000 Stellen gestrichen. Der Aufsichtsrat hat das Sparpaket für den Konzern am Abend in Wolfsburg gebilligt.
9: Demnach ist eine Halbierung der Modellpalette vorgesehen. Werksschließungen werden in dem Konzept nicht ausgeschlossen. In Emden, Zwickau, Hannover und Neckarsulm. Dabei sollen aber auch alternative Verwendungsmöglichkeiten geprüft werden. Niedersachsens Ministerpräsident Lies, der auch Aufsichtsratsmitglied ist, wertete die Einigung als zukunftsfähiges Konzept. Man investiere und steigere die Wettbewerbsfähigkeit von Volkswagen, sagte er. Ulrike Klein, Redaktion.
7: Der Verkehr am Flughafen Berlin-Brandenburg ist nach dem Gefahrgutalarm gestern Abend wieder regulär angelaufen. Eine Frau soll an einem Standort der Bundespolizei mit einem gefährlichen Stoff gedroht haben. Der stellte sich später aber als harmlos heraus. Die Frau kam in Gewahrsam. Nach einzelnen Verspätungen und Ausfällen am Abend gab es heute früh nur wenige Maschinen, die gestrichen wurden. Die Zahl der Toten nach der verheerenden Sturzflut im Himalaya ist auf mehr als 1250 gestiegen. Fast 5000 Menschen werden noch immer vermisst. Mehr als eine Woche nach der Katastrophe konnten nun aber zwei Menschen lebend in einem Tunnel gefunden werden. Nach Angaben der Armee in Nepal handelt es sich um Mitarbeiter eines Wasserkraftwerks, das von der Flut getroffen wurde.
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7: Und hier die aktuellen Temperaturen. Schwerin 18 Grad, 17 sind es in Rostock, 18 auch in Waren und in Neubrandenburg, Binz 17 und Heringsdorf und Wismar 18 Grad. Es bleibt bewölkt heute, verbreitet gibt es Regen, stellenweise auch kräftigen. Erst im Laufe des Nachmittags zieht er ab und dann lockert es noch etwas auf bei vereinzelten kurzen Schauern. Die Höchstwerte liegen heute zwischen 19 und 21 Grad. Morgen geht es dann wolkig weiter, gelegentlich regnet es, dann nochmal bei maximal 21 Grad.

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7: Ich bin Marvin Standke. Heute vor 15 Jahren trat in Mecklenburg-Vorpommern die Kreisgebietsreform in Kraft. Aus 12 Landkreisen wurden 6. Dazu kamen 2 kreisfreie Städte. Damit entstanden einige der größten Landkreise Deutschlands. Ziel waren weniger Kosten und eine leistungsfähigere Verwaltung. Doch bis heute gibt es Kritik an den großen Entfernungen. Bürger müssen teilweise weit zu Kreisverwaltungen fahren. Kommunen beklagen außerdem fehlendes Geld und wenig eigene Spielräume. Der Städte- und Gemeindetag fordert deshalb Nachbesserungen bei Aufgaben und Finanzierung. Die Landesregierung zieht dagegen ein positives Fazit. Bei vielen Rentnern und Rentnerinnen in Mecklenburg-Vorpommern reicht die monatliche Zahlung nicht zum Leben. Immer mehr sind deshalb auf den Zuschlag der Grundrente angewiesen. Die Zahl der Empfänger ist Ende vergangenen Jahres auf mehr als 47.000 gestiegen, ein Plus von 6,2% zum Vorjahr. Das sagt die Deutsche Rentenversicherung. Durch den Zuschlag stieg die Rente im Schnitt um knapp 87 Euro monatlich. Neue Erkenntnisse gibt es zu mehreren Sabotagefällen an Umspannwerken in Brandenburg und NRW. Ein Mann aus Nordrhein-Westfalen soll sich zu den Taten bekannt haben. Das berichtet die ARD. In seinen Schreiben kritisiert der Mann fossile Brennstoffe. Die Polizei bewertet die Schreiben als echt. Betroffen war das Umspannwerk Jenschwalde in Brandenburg. Gestern wurde zudem ein verdächtiger Gegenstand in NRW gefunden. Er wird ebenfalls dem Verdächtigen zugerechnet. Mehr als eine Woche nach der Sturzflut in Nepal sind 2 Menschen lebend aus einem Tunnel gerettet worden.
8: Nach Angaben der Armee handelt es sich um Mitarbeiter eines Wasserkraftwerks. Bei der Katastrophe kamen bisher mehr als 1.250 Menschen ums Leben, mehr als 4.200 werden noch vermisst. Rund 7.500 Häuser wurden zerstört. Die Kosten für den Wiederaufbau werden auf etwa 45 Milliarden Euro geschätzt. Deutschland beteiligt sich an der internationalen Hilfe. Über von Deutschland mitfinanzierte Fonds fließen bereits Hilfsgelder nach Nepal. Ulrike Klein, Redaktion.
7: Und das Finanzamt wird freundlicher. Steuerbescheide sollen künftig verständlicher formuliert sein. Dafür wurden 730 Textbausteine in einfache Sprache übersetzt. 90% der Testpersonen fanden die neuen Formulierungen besser verständlich. Auch neue Schreiben sollen künftig von Anfang an klarer formuliert werden.
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7: Die aktuellen Temperaturen. Schwerin am Schloss 18 Grad, Rostock an der Marienkirche auch 18 Grad, genau wie Waren an der Müritz 18 Grad, Neubrandenburger Marktplatz 18, Binz auf Rügen 17, Heringsdorf auf Usedom 18, Wismar am Altenhafen 18 Grad. Viele Wolken heute, immer wieder Regen, teils auch kräftig, später von Nordwesten her nachlassend, aber immer wieder einzelne Schauer möglich. Die Höchstwerte 18 bis 22 Grad. Jetzt sind Sie kurz und kompetent informiert mit Lounge Plus. Ich bin Marvin Standke.
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5: Ich bin Marvin Standke. Im Wahlkampf in Mecklenburg-Vorpommern werden immer mehr Wahlplakate beschädigt. Besonders häufig betroffen sind die Plakate der AfD. Das Landeskriminalamt registrierte mehr als 510 beschädigte oder gestohlene AfD-Plakate. Bei der SPD sind es rund 260, bei der Linken mehr als 150. Insgesamt wurden bereits mehr als 300 wahlbezogene Straftaten registriert, darunter auch 4 Gewaltdelikte. Die Zahlen stammen vom Beginn dieser Woche. Der Campingplatz in Prerow sorgt weiter für juristischen Streit. Das Landgericht Berlin hatte einem Dauercamper gegen die Regenbogen AG Recht gegeben. Er hatte sich geweigert, für seinen Stellplatz 2024 Pacht zu zahlen. Das Gericht stellte fest, die Regenbogen AG hatte keinen gültigen Pachtvertrag. Damit fehlte die Grundlage für die gestellten Rechnungen. Der Vertrag für die Dünenfläche war bereits Ende 2023 ausgelaufen. Ein 92-Jähriger aus Dorf Mecklenburg ist Opfer eines Schockanrufs geworden. Unbekannte Täter erbeuteten dabei einen 5-stelligen Bargeldbetrag. Sie behaupteten, der Sohn habe einen tödlichen Verkehrsunfall verursacht. Für seine Freilassung sei eine Kaution nötig, sagten die Täter. Kurz darauf holte ein Unbekannter das Bargeld beim Senior ab. Die Polizei warnt eindringlich vor dieser Betrugsmasche. Sie betont immer wieder, Polizei und Gerichte holen niemals Bargeld an der Haustür ab. Und mehr als 5000 Besuchende werden heute bei den Karrierewelten in Neubrandenburg erwartet. Über 200 Aussteller informieren über Ausbildung, Praktika und Weiterbildung. Besonders gesucht werden Nachwuchskräfte im Gastgewerbe, Handel und in der Logistik. Auch Handwerksberufe und Elektronik bieten viele offene Perspektiven. Die Messe im Jahn-Sportforum läuft noch bis 18 Uhr heute.
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5: In Rostock 18 Grad, viele Wolken und immer wieder Regen möglich heute.
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8: Ich bin Marvin Standke. Heute vor 15 Jahren trat in Mecklenburg-Vorpommern die Kreisgebietsreform in Kraft. Aus 12 Landkreisen wurden 6. Dazu kamen 2 kreisfreie Städte. Damit entstanden einige der größten Landkreise Deutschlands. Ziel waren weniger Kosten und eine leistungsfähigere Verwaltung. Doch bis heute gibt es Kritik an den großen Entfernungen. Bürger müssen teilweise weit zu Kreisverwaltungen fahren. Kommunen beklagen außerdem fehlendes Geld und wenig eigene Spielräume. Der Städte- und Gemeindetag fordert deshalb Nachbesserungen bei Aufgaben und Finanzierung. Die Landesregierung zieht dagegen ein positives Fazit. Bei vielen Rentnern und Rentnerinnen in Mecklenburg-Vorpommern reicht die monatliche Zahlung nicht zum Leben. Immer mehr sind deshalb auf den Zuschlag der Grundrente angewiesen. Die Zahl der Empfänger ist Ende vergangenen Jahres auf mehr als 47.000 gestiegen. Ein Plus von 6,2% zum Vorjahr. Das sagt die Deutsche Rentenversicherung. Durch den Zuschlag stieg die Rente im Schnitt um knapp 87 Euro monatlich. Neue Erkenntnisse gibt es zu mehreren Sabotagefällen an Umspannwerken in Brandenburg und NRW. Ein Mann aus Nordrhein-Westfalen soll sich zu den Taten bekannt haben. Das berichtet die ARD. In seinen Schreiben kritisiert der Mann fossile Brennstoffe. Die Polizei bewertet die Schreiben als echt. Betroffen war das Umspannwerk Jenschwalde in Brandenburg. Gestern wurde zudem ein verdächtiger Gegenstand in NRW gefunden. Er wird ebenfalls dem Verdächtigen zugerechnet. Mehr als eine Woche nach der Sturzflut in Nepal sind 2 Menschen lebend aus einem Tunnel gerettet worden.
9: Nach Angaben der Armee handelt es sich um Mitarbeiter eines Wasserkraftwerks. Bei der Katastrophe kamen bisher mehr als 1.250 Menschen ums Leben, mehr als 4.200 werden noch vermisst. Rund 7.500 Häuser wurden zerstört. Die Kosten für den Wiederaufbau werden auf etwa 45 Milliarden Euro geschätzt. Deutschland beteiligt sich an der internationalen Hilfe. Über von Deutschland mitfinanzierte Fonds fließen bereits Hilfsgelder nach Nepal. Ulrike Klein, Redaktion.
8: Und das Finanzamt wird freundlicher. Steuerbescheide sollen künftig verständlicher formuliert sein. Dafür wurden 730 Textbausteine in einfache Sprache übersetzt. 90% der Testpersonen fanden die neuen Formulierungen besser verständlich. Auch neue Schreiben sollen künftig von Anfang an klarer formuliert werden.
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8: Die aktuellen Temperaturen. Schwerin am Schloss 18 Grad, Rostock an der Marienkirche auch 18 Grad, genau wie Waren an der Müritz 18 Grad, Neubrandenburger Marktplatz 18, Binz auf Rügen 17, Heringsdorf auf Usedom 18, Wismar am Altenhafen 18 Grad. Viele Wolken heute, immer wieder Regen, teils auch kräftig, später von Nordwesten her nachlassend, aber immer wieder einzelne Schauer möglich. Die Höchstwerte 18 bis 22 Grad. Jetzt sind Sie kurz und kompetent informiert mit Lounge Plus. Ich bin Marvin Standke.

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2: Ich bin Marvin Standke. Im Wahlkampf in Mecklenburg-Vorpommern werden immer mehr Wahlplakate beschädigt. Besonders häufig betroffen sind die Plakate der AfD. Das Landeskriminalamt registrierte mehr als 510 beschädigte oder gestohlene AfD-Plakate. Bei der SPD sind es rund 260, bei der Linken mehr als 150. Insgesamt wurden bereits mehr als 300 wahlbezogene Straftaten registriert, darunter auch 4 Gewaltdelikte. Die Zahlen stammen vom Beginn dieser Woche. Der Campingplatz in Prerow sorgt weiter für juristischen Streit. Das Landgericht Berlin hatte einem Dauercamper gegen die Regenbogen AG Recht gegeben. Er hatte sich geweigert, für seinen Stellplatz 2024 Pacht zu zahlen. Das Gericht stellte fest, die Regenbogen AG hatte keinen gültigen Pachtvertrag. Damit fehlte die Grundlage für die gestellten Rechnungen. Der Vertrag für die Dünenfläche war bereits Ende 2023 ausgelaufen. Ein 92-Jähriger aus Dorf Mecklenburg ist Opfer eines Schockanrufs geworden. Unbekannte Täter erbeuteten dabei einen 5-stelligen Bargeldbetrag. Sie behaupteten, der Sohn habe einen tödlichen Verkehrsunfall verursacht. Für seine Freilassung sei eine Kaution nötig, sagten die Täter. Kurz darauf holte ein Unbekannter das Bargeld beim Senior ab. Die Polizei warnt eindringlich vor dieser Betrugsmasche. Sie betont immer wieder, Polizei und Gerichte holen niemals Bargeld an der Haustür ab. Und mehr als 5000 Besuchende werden heute bei den Karrierewelten in Neubrandenburg erwartet. Über 200 Aussteller informieren über Ausbildung, Praktika und Weiterbildung. Besonders gesucht werden Nachwuchskräfte im Gastgewerbe, Handel und in der Logistik. Auch Handwerksberufe und Elektronik bieten viele offene Perspektiven. Die Messe im Jahn-Sportforum läuft noch bis 18 Uhr heute.
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2: In Rostock 18 Grad, viele Wolken und immer wieder Regen möglich heute.

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13: Ich bin Marvin Standke. Deutschlands größte Agri-PV-Anlage bei Tützpatz hat ein Problem. Strom gibt es, Landwirtschaft nicht. Eine solche Anlage bedeutet, auf derselben Fläche wird Solarstrom erzeugt und Landwirtschaft betrieben. Auf 93 Hektar stehen 146.000 Solarmodule. Eigentlich sollten darunter Getreide wachsen und Legehennen gehalten werden. Doch die Flächen sind bislang nicht für die Landwirtschaft freigegeben. Probleme gibt es unter anderem mit den beweglichen Solarmodulen. Der Betreiber will im November zunächst 10.000 Hühner unter den Modulen halten und hofft auf Landwirtschaft im kommenden Frühjahr. Dem Deutschen Roten Kreuz in Schwerin fehlen junge Blutspender. Deshalb verlost das DRK derzeit Festivaltickets und Fahrräder unter Spenderinnen und Spendern. Besonders während der Hitzewelle sind die Blutspenden deutschlandweit zurückgegangen. Blutreserven reichen teilweise nur 4 Tage. Das DRK hofft deshalb auf regelmäßige Spenden, besonders von jüngeren Menschen. Zu den jüngsten Sabotagefällen an Umspannwerken in Brandenburg und NRW gibt es neue Erkenntnisse. Ein Mann aus Nordrhein-Westfalen soll sich zu den Taten bekannt haben. In Schreiben kritisiert er die Stromgewinnung aus fossilen Brennstoffen. Die Polizei hält die Schreiben für echt. Der Verdächtige soll mehrfach Kurzschlüsse an Stromanlagen verursacht haben. Zuletzt wurde erneut ein verdächtiger Gegenstand an einem Umspannwerk in NRW gefunden. Die USA planen offenbar einen neuen Vermittlungsversuch im Ukraine-Krieg.
14: Medien berichten, US-Sondergesandter Steve Witkoff und Trump-Berater Jared Kushner wollen am Wochenende nach Russland reisen. Anschließend könnten beide in die Ukraine weiterreisen. Eine offizielle Bestätigung gibt es bislang nicht. Russland soll gegen eine Weiterreise der US-Unterhändler nach Kiew sein. Frühere Vermittlungsversuche unter Präsident Trump blieben bislang ohne greifbaren Erfolg. Ulrike Klein, Redaktion.
13: Und 57 Millionen Werke. So groß ist inzwischen der Bestand der Deutschen Nationalbibliothek. Täglich kommen an den Standorten Leipzig und Frankfurt über 13.000 Veröffentlichungen hinzu. Das teilte die Deutsche Nationalbibliothek jetzt mit. Dazu zählen Bücher, Zeitungen, Musik und digitale Publikationen. Die Deutsche Nationalbibliothek sammelt, archiviert und bewahrt Veröffentlichungen aus Deutschland dauerhaft und damit Deutschlands kulturelles Gedächtnis.
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13: Die aktuellen Temperaturen. Schwerin am Schloss 18 Grad, Rostock an der Marienkirche auch 18 Grad, genau wie Waren an der Müritz 18 Grad, Neubrandenburger Marktplatz 18, Binz auf Rügen 17, Heringsdorf auf Usedom 18, Wismar am Altenhafen 18 Grad. Viele Wolken heute, immer wieder Regen, teils auch kräftig, später von Nordwesten her nachlassend, aber immer wieder einzelne Schauer möglich. Die Höchstwerte 18 bis 22 Grad. Jetzt sind Sie kurz und kompetent informiert mit Lounge Plus. Ich bin Marvin Standke.

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6: Ich bin Marvin Standke. Die AfD hat in Neubrandenburg gestern ihr Programm für die Landtagswahl vorgestellt. Im Mittelpunkt steht die Forderung nach mehr Freiheit für die Marktwirtschaft. Die Partei kritisiert unter anderem Energiewende, Mietendeckel und Bürokratie. Bei der Kreistagswahl 2024 war die AfD stärkste Kraft an der Seenplatte. Bei der Landtagswahl am 20. September will sie diese Position verteidigen. In Demmin können junge Menschen über Politik und gesellschaftliche Themen diskutieren. Das Jugendforum findet am 8. September im Jugendzentrum Friesenhöhe statt. Eingeladen sind Jugendliche und junge Erwachsene zwischen 16 und 35 Jahren. Themen sind Beteiligung, Social Media und verschiedene Formen von Sucht. Die Teilnahme ist kostenlos. Eine Anmeldung im Jugendzentrum Friesenhöhe ist erforderlich. In Bandelin bekommen Feuerwehrleute künftig die komplette Aufwandspauschale für Verpflegung. Der Kreisfeuerwehrverband zahlt dafür 30 Euro pro Ausbildungstag. Das Geld geht an diejenigen, die sich um die Verpflegung kümmern. Die Gemeinde verzichtet darauf, einen Teil der Pauschale einzubehalten. Bürgermeister Dirk Brasso nennt die Regelung fair und angemessen. In Rostock-Lütten-Klein hat heute ein neues Secondhand-Kaufhaus eröffnet. Die Rostocker Stadtmission nutzt dafür die ehemalige Postfiliale in der St. Petersburger Straße. Auf 550 Quadratmetern werden Möbel, Kleidung und Haushaltswaren angeboten. Das Sozialkaufhaus musste dort 2023 wegen eines ausgelaufenen Mietvertrags schließen.
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6: In Rostock 18 Grad, viele Wolken und immer wieder Regen möglich heute.
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5: Ich bin Marvin Standke. Deutschlands größte Agri-PV-Anlage bei Tützpatz hat ein Problem. Strom gibt es, Landwirtschaft nicht. Eine solche Anlage bedeutet, auf derselben Fläche wird Solarstrom erzeugt und Landwirtschaft betrieben. Auf 93 Hektar stehen 146.000 Solarmodule. Eigentlich sollten darunter Getreide wachsen und Legehennen gehalten werden. Doch die Flächen sind bislang nicht für die Landwirtschaft freigegeben. Probleme gibt es unter anderem mit den beweglichen Solarmodulen. Der Betreiber will im November zunächst 10.000 Hühner unter den Modulen halten und hofft auf Landwirtschaft im kommenden Frühjahr. Dem Deutschen Roten Kreuz in Schwerin fehlen junge Blutspender. Deshalb verlost das DRK derzeit Festivaltickets und Fahrräder unter Spenderinnen und Spendern. Besonders während der Hitzewelle sind die Blutspenden deutschlandweit zurückgegangen. Blutreserven reichen teilweise nur 4 Tage. Das DRK hofft deshalb auf regelmäßige Spenden, besonders von jüngeren Menschen. Zu den jüngsten Sabotagefällen an Umspannwerken in Brandenburg und NRW gibt es neue Erkenntnisse. Ein Mann aus Nordrhein-Westfalen soll sich zu den Taten bekannt haben. In Schreiben kritisiert er die Stromgewinnung aus fossilen Brennstoffen. Die Polizei hält die Schreiben für echt. Der Verdächtige soll mehrfach Kurzschlüsse an Stromanlagen verursacht haben. Zuletzt wurde erneut ein verdächtiger Gegenstand an einem Umspannwerk in NRW gefunden. Die USA planen offenbar einen neuen Vermittlungsversuch im Ukraine-Krieg.
6: Medien berichten, US-Sondergesandter Steve Witkoff und Trump-Berater Jared Kushner wollen am Wochenende nach Russland reisen. Anschließend könnten beide in die Ukraine weiterreisen. Eine offizielle Bestätigung gibt es bislang nicht. Russland soll gegen eine Weiterreise der US-Unterhändler nach Kiew sein. Frühere Vermittlungsversuche unter Präsident Trump blieben bislang ohne greifbaren Erfolg. Ulrike Klein, Redaktion.
5: Und 57 Millionen Werke. So groß ist inzwischen der Bestand der Deutschen Nationalbibliothek. Täglich kommen an den Standorten Leipzig und Frankfurt über 13.000 Veröffentlichungen hinzu. Das teilte die Deutsche Nationalbibliothek jetzt mit. Dazu zählen Bücher, Zeitungen, Musik und digitale Publikationen. Die Deutsche Nationalbibliothek sammelt, archiviert und bewahrt Veröffentlichungen aus Deutschland dauerhaft und damit Deutschlands kulturelles Gedächtnis.
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5: Die aktuellen Temperaturen. Schwerin am Schloss 18 Grad, Rostock an der Marienkirche auch 18 Grad. Genau wie Waren an der Müritz 18 Grad. Neubrandenburger Marktplatz 18. Binz auf Rügen 17. Heringsdorf auf Usedom 18. Wismar am Altenhafen 18 Grad. Viele Wolken heute, immer wieder Regen, teils auch kräftig. Später von Nordwesten her nachlassend, aber immer wieder einzelne Schauer möglich. Die Höchstwerte 18 bis 22 Grad. Jetzt sind Sie kurz und kompetent informiert mit Lounge Plus. Ich bin Marvin Standke.
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7: Ich bin Marvin Standke. Die AfD hat in Neubrandenburg gestern ihr Programm für die Landtagswahl vorgestellt. Im Mittelpunkt steht die Forderung nach mehr Freiheit für die Marktwirtschaft. Die Partei kritisiert unter anderem Energiewende, Mietendeckel und Bürokratie. Bei der Kreistagswahl 2024 war die AfD stärkste Kraft an der Seenplatte. Bei der Landtagswahl am 20. September will sie diese Position verteidigen. In Demmin können junge Menschen über Politik und gesellschaftliche Themen diskutieren. Das Jugendforum findet am 8. September im Jugendzentrum Friesenhöhe statt. Eingeladen sind Jugendliche und junge Erwachsene zwischen 16 und 35 Jahren. Themen sind Beteiligung, Social Media und verschiedene Formen von Sucht. Die Teilnahme ist kostenlos. Eine Anmeldung im Jugendzentrum Friesenhöhe ist erforderlich. In Bandelin bekommen Feuerwehrleute künftig die komplette Aufwandspauschale für Verpflegung. Der Kreisfeuerwehrverband zahlt dafür 30 Euro pro Ausbildungstag. Das Geld geht an diejenigen, die sich um die Verpflegung kümmern. Die Gemeinde verzichtet darauf, einen Teil der Pauschale einzubehalten. Bürgermeister Dirk Brasso nennt die Regelung fair und angemessen. In Rostock-Lütten-Klein hat heute ein neues Secondhand-Kaufhaus eröffnet. Die Rostocker Stadtmission nutzt dafür die ehemalige Postfiliale in der St. Petersburger Straße. Auf 550 Quadratmetern werden Möbel, Kleidung und Haushaltswaren angeboten. Das Sozialkaufhaus musste dort 2023 wegen eines ausgelaufenen Mietvertrags schließen.
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7: In Rostock 18 Grad, viele Wolken und immer wieder Regen möglich heute.

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3: Ich bin Marvin Standke. Heute vor 15 Jahren trat in Mecklenburg-Vorpommern die Kreisgebietsreform in Kraft. Aus 12 Landkreisen wurden 6. Dazu kamen 2 kreisfreie Städte. Damit entstanden einige der größten Landkreise Deutschlands. Ziel waren weniger Kosten und eine leistungsfähigere Verwaltung. Doch bis heute gibt es Kritik an den großen Entfernungen. Bürger müssen teilweise weit zu Kreisverwaltungen fahren. Kommunen beklagen außerdem fehlendes Geld und wenig eigene Spielräume. Der Städte- und Gemeindetag fordert deshalb Nachbesserungen bei Aufgaben und Finanzierung. Die Landesregierung zieht dagegen ein positives Fazit. Bei vielen Rentnern und Rentnerinnen in Mecklenburg-Vorpommern reicht die monatliche Zahlung nicht zum Leben. Immer mehr sind deshalb auf den Zuschlag der Grundrente angewiesen. Die Zahl der Empfänger ist Ende vergangenen Jahres auf mehr als 47.000 gestiegen. Ein Plus von 6,2% zum Vorjahr. Das sagt die Deutsche Rentenversicherung. Durch den Zuschlag stieg die Rente im Schnitt um knapp 87 Euro monatlich. Zu den jüngsten Sabotagefällen an Umspannwerken in Brandenburg und NRW gibt es neue Erkenntnisse. Ein Mann aus Nordrhein-Westfalen soll sich zu den Taten bekannt haben. In Schreiben kritisiert er die Stromgewinnung aus fossilen Brennstoffen. Die Polizei hält die Schreiben für echt. Der Verdächtige soll mehrfach Kurzschlüsse an Stromanlagen verursacht haben. Zuletzt wurde erneut ein verdächtiger Gegenstand an einem Umspannwerk in NRW gefunden. Nach der Stromnetzsabotage bei Jenschwalde plant Brandenburg ein neues Sicherheitszentrum. Außerdem sollen Gesetze zum Schutz kritischer Infrastruktur schneller beschlossen werden. Bundesinnenminister Alexander Dobrindt will Rückführungszentren außerhalb der EU voranbringen.
4: Deutschland und weitere EU-Staaten wollen dazu bis Jahresende eine Vereinbarung erreichen. In Drittstaaten sollen Zentren für abgelehnte Asylbewerber entstehen. Dort sollen abgelehnte Asylbewerber vor ihrer Rückführung vorübergehend untergebracht werden. Gespräche laufen bereits unter anderem mit Ruanda. Das sagte Dobrindt nach einem Treffen mehrerer EU-Innenminister in Kopenhagen. Ulrike Klein, Redaktion.
3: Und in der Bundesliga empfängt heute Abend um 8:30 Stuttgart den ersten FC Köln. Morgen stehen 6 weitere Spiele auf dem Programm. Besonders spannend wird das Duell zwischen Schalke und Bayern München. Außerdem spielt Dortmund auswärts in Hoffenheim. Leverkusen trifft auf Union Berlin.
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3: Die aktuellen Temperaturen. Schwerin am Schloss 18 Grad, Rostock an der Marienkirche auch 18 Grad. Genau wie Waren an der Müritz 18 Grad. Neubrandenburger Marktplatz 18. Binz auf Rügen 17. Heringsdorf auf Usedom 18, Wismar am Altenhafen 18 Grad. Viele Wolken heute, immer wieder Regen, teils auch kräftig. Später von Nordwesten her nachlassend, aber immer wieder einzelne Schauer möglich. Die Höchstwerte 18 bis 22 Grad. Jetzt sind Sie kurz und kompetent informiert mit Lounge Plus. Ich bin Marvin Standke.

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7: Ich bin Marvin Standke. Heute vor 15 Jahren trat in Mecklenburg-Vorpommern die Kreisgebietsreform in Kraft. Aus 12 Landkreisen wurden 6. Dazu kamen 2 kreisfreie Städte. Damit entstanden einige der größten Landkreise Deutschlands. Ziel waren weniger Kosten und eine leistungsfähigere Verwaltung. Doch bis heute gibt es Kritik an den großen Entfernungen. Bürger müssen teilweise weit zu Kreisverwaltungen fahren. Kommunen beklagen außerdem fehlendes Geld und wenig eigene Spielräume. Der Städte- und Gemeindetag fordert deshalb Nachbesserungen bei Aufgaben und Finanzierung. Die Landesregierung zieht dagegen ein positives Fazit. Bei vielen Rentnern und Rentnerinnen in Mecklenburg-Vorpommern reicht die monatliche Zahlung nicht zum Leben. Immer mehr sind deshalb auf den Zuschlag der Grundrente angewiesen. Die Zahl der Empfänger ist Ende vergangenen Jahres auf mehr als 47.000 gestiegen. Ein Plus von 6,2% zum Vorjahr. Das sagt die Deutsche Rentenversicherung. Durch den Zuschlag stieg die Rente im Schnitt um knapp 87 Euro monatlich. Zu den jüngsten Sabotagefällen an Umspannwerken in Brandenburg und NRW gibt es neue Erkenntnisse. Ein Mann aus Nordrhein-Westfalen soll sich zu den Taten bekannt haben. In Schreiben kritisiert er die Stromgewinnung aus fossilen Brennstoffen. Die Polizei hält die Schreiben für echt. Der Verdächtige soll mehrfach Kurzschlüsse an Stromanlagen verursacht haben. Zuletzt wurde erneut ein verdächtiger Gegenstand an einem Umspannwerk in NRW gefunden. Nach der Stromnetzsabotage bei Jenschwalde plant Brandenburg ein neues Sicherheitszentrum. Außerdem sollen Gesetze zum Schutz kritischer Infrastruktur schneller beschlossen werden. Bundesinnenminister Alexander Dobrindt will Rückführungszentren außerhalb der EU voranbringen.
8: Deutschland und weitere EU-Staaten wollen dazu bis Jahresende eine Vereinbarung erreichen. In Drittstaaten sollen Zentren für abgelehnte Asylbewerber entstehen. Dort sollen abgelehnte Asylbewerber vor ihrer Rückführung vorübergehend untergebracht werden. Gespräche laufen bereits unter anderem mit Ruanda. Das sagte Dobrindt nach einem Treffen mehrerer EU-Innenminister in Kopenhagen. Ulrike Klein, Redaktion.
7: Und in der Bundesliga empfängt heute Abend um 8:30 Stuttgart den ersten FC Köln. Morgen stehen 6 weitere Spiele auf dem Programm. Besonders spannend wird das Duell zwischen Schalke und Bayern München. Außerdem spielt Dortmund auswärts in Hoffenheim. Leverkusen trifft auf Union Berlin.
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7: Die aktuellen Temperaturen. Schwerin am Schloss 18 Grad, Rostock an der Marienkirche auch 18 Grad, genau wie Waren an der Müritz 18 Grad, Neubrandenburger Marktplatz 18, Binz auf Rügen 17, Heringsdorf auf Usedom 18, Wismar am Altenhafen 18 Grad. Viele Wolken heute, immer wieder Regen, teils auch kräftig, später von Nordwesten her nachlassend, aber immer wieder einzelne Schauer möglich. Die Höchstwerte 18 bis 22 Grad. Jetzt sind Sie kurz und kompetent informiert mit Lounge Plus. Ich bin Marvin Standke.

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